0: Der Hurricane Isaias hat an der US-Golfküste schwere Schäden angerichtet. Der Wirbelsturm traf in der Nacht mit Windgeschwindigkeiten von bis zu 165 Kilometern pro Stunde nahe der Stadt Destin in Florida auf Land. Rund 500.000 Menschen sind ohne Strom. Die Behörden warnen weiterhin vor Sturmfluten und Überschwemmungen. Der Dieseldeal zwischen US-Präsident Trump und dem russischen Präsidenten Putin sorgt weiter für internationale Kritik. Hunderttausende Tonnen russischer Diesel sollen trotz bestehender Sanktionen an die USA geliefert werden. Trump begründet den Schritt mit den hohen Treibstoffpreisen, vor allem mit Blick auf die anstehenden Midterm-Wahlen. Die Ukraine verurteilte die Vereinbarung erneut scharf. Auch die US-Sanktionen gegen den Internationalen Strafgerichtshof in Den Haag stoßen weltweit auf Kritik. US-Außenminister Rubio forderte die Mitarbeitenden des Gerichts auf, ihre Arbeit niederzulegen. Der Strafgerichtshof kündigte an, seine Ermittlungen fortzuführen. Ragebait ist das Jugendwort des Jahres 2026. Der Begriff steht für Inhalte in sozialen Medien, die bewusst Wut und Empörung auslösen sollen. Das Wort setzte sich in einem engen Rennen gegen die Konkurrenz durch. Erstmals wurde dieses Jahr auch ein Schweizer Jugendwort gekürt. In der Schweiz geht das Rennen um die Nachfolge von Bundesrat Guy Parmeler weiter. Nach dem Verzicht von Esther Friedli richtet sich der Fokus auf andere mögliche Kandidaturen. Im Gespräch sind unter anderem die Zürcher Regierungsrätin Nathalie Rickli, Nationalrätin Céline Amaudrous und Nationalrat Franz Grüter. SVP-Fraktionschef Thomas Eschi kündigte an, die Partei werde mindestens ein Zweierticket präsentieren. Die Findungskommission nimmt Vorschläge bis zum 23. Oktober entgegen. Aus der Region. Die anhaltende Trockenheit setzt den Zentralschweizer Gewässern weiter zu. Weil die Reuss zu wenig Wasser führt, wird der Rotsee in Luzern jetzt bepumpt. Auch der Baldegger und der Sempacher See sind unter Druck. Zwar hat es in den letzten Tagen etwas geregnet, doch die Lage bleibt laut den Behörden angespannt.
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2: Der Regen lässt am Nachmittag nach, ab etwa 15 Uhr lockert es auf und die Temperaturen steigen nochmals auf bis zu 16 Grad. Ganz trocken wird es aber nicht. Einzelne Schauer sind bis in den Abend möglich, bevor sich in der Nacht Nebel bildet, bei Tiefstwerten um 10 Grad. Und morgen Sonntag? Der startet zwar neblig, wird aber freundlicher. Ein Mix aus Wolken und Aufhellungen bei maximal 14 Grad, weitgehend trocken. Richtig schön wird es dann ab Montag mit viel Sonne und bis zu 16 Grad.
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2: Auf der A2 Richtung Gotthard hat sich die Lage leicht entspannt. Zwischen Wassen und Gößchenen stehst du noch auf 3 Kilometern, Zeitverlust bis 30 Minuten. Auf der Südseite weiterhin Stau zwischen Quinto und Airolo. Die Unfallstelle auf der H10 bei Schwanderholz ist noch nicht geräumt. Rechne dort mit Wartezeiten.
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2: Der Hurrikan Isaias hat an der US-Golfküste schwere Schäden angerichtet. Der Wirbelsturm traf in der Nacht mit Windgeschwindigkeiten von bis zu 165 Kilometern pro Stunde nahe der Stadt Destin in Florida auf Land. Rund 500.000 Menschen sind ohne Strom. Die Behörden warnen weiterhin vor Sturmfluten und Überschwemmungen. Der Dieseldeal zwischen US-Präsident Trump und dem russischen Präsidenten Putin sorgt weiter für internationale Kritik. Hunderttausende Tonnen russischer Diesel sollen trotz bestehender Sanktionen an die USA geliefert werden. Trump begründet den Schritt mit den hohen Treibstoffpreisen, vor allem mit Blick auf die anstehenden Midterm-Wahlen. Die Ukraine verurteilte die Vereinbarung erneut scharf. Auch die US-Sanktionen gegen den Internationalen Strafgerichtshof in Den Haag stoßen weltweit auf Kritik. US-Außenminister Rubio forderte die Mitarbeitenden des Gerichts auf, ihre Arbeit niederzulegen. Der Strafgerichtshof kündigte an, seine Ermittlungen fortzuführen. Ragebait ist das Jugendwort des Jahres 2026. Der Begriff steht für Inhalte in sozialen Medien, die bewusst Wut und Empörung auslösen sollen. Das Wort setzte sich in einem engen Rennen gegen die Konkurrenz durch. Erstmals wurde dieses Jahr auch ein Schweizer Jugendwort gekürt. In der Schweiz geht das Rennen um die Nachfolge von Bundesrat Guy Parmeler weiter. Nach dem Verzicht von Esther Friedli richtet sich der Fokus auf andere mögliche Kandidaturen. Im Gespräch sind unter anderem die Zürcher Regierungsrätin Nathalie Rickli, Nationalrätin Céline Amaud-Roux und Nationalrat Franz Grüter. SVP-Fraktionschef Thomas Eschi kündigte an, die Partei werde mindestens ein Zweierticket präsentieren. Die Findungskommission nimmt Vorschläge bis zum 23. Oktober entgegen. Aus der Region. Die anhaltende Trockenheit setzt den Zentralschweizer Gewässern weiter zu. Weil die Reuss zu wenig Wasser führt, wird der Rotsee in Luzern jetzt bepumpt. Auch der Baldegger und der Sempacher See sind unter Druck. Zwar hat es in den letzten Tagen etwas geregnet, doch die Lage bleibt laut den Behörden angespannt.
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2: Der Regen lässt am Nachmittag nach, ab etwa 15 Uhr lockert es auf und die Temperaturen steigen nochmals auf bis zu 16 Grad. Ganz trocken wird es aber nicht. Einzelne Schauer sind bis in den Abend möglich, bevor sich in der Nacht Nebel bildet, bei Tiefstwerten um 10 Grad. Und morgen Sonntag? Der startet zwar neblig, wird aber freundlicher. Ein Mix aus Wolken und Aufhellungen bei maximal 14 Grad, weitgehend trocken. Richtig schön wird es dann ab Montag mit viel Sonne und bis zu 16 Grad.
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2: Auf der A2 Richtung Gotthard hat sich die Lage leicht entspannt. Zwischen Wassen und Gößchenen stehst du noch auf 3 Kilometern, Zeitverlust bis 30 Minuten. Auf der Südseite weiterhin Stau zwischen Quinto und Airolo. Die Unfallstelle auf der H10 bei Schwanderholz ist noch nicht geräumt. Rechne dort mit Wartezeiten.
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2: Der Hurricane Isaias hat an der US-Golfküste schwere Schäden angerichtet. Der Wirbelsturm traf in der Nacht mit Windgeschwindigkeiten von bis zu 165 Kilometern pro Stunde nahe der Stadt Destin in Florida auf Land. Rund 500.000 Menschen sind ohne Strom. Die Behörden warnen weiterhin vor Sturmfluten und Überschwemmungen. Der Dieseldeal zwischen US-Präsident Trump und dem russischen Präsidenten Putin sorgt weiter für internationale Kritik. Hunderttausende Tonnen russischer Diesel sollen trotz bestehender Sanktionen an die USA geliefert werden. Trump begründet den Schritt mit den hohen Treibstoffpreisen, vor allem mit Blick auf die anstehenden Midterm-Wahlen. Die Ukraine verurteilte die Vereinbarung erneut scharf. Auch die US-Sanktionen gegen den Internationalen Strafgerichtshof in Den Haag stoßen weltweit auf Kritik. US-Außenminister Rubio forderte die Mitarbeitenden des Gerichts auf, ihre Arbeit niederzulegen. Der Strafgerichtshof kündigte an, seine Ermittlungen fortzuführen. Ragebait ist das Jugendwort des Jahres 2026. Der Begriff steht für Inhalte in sozialen Medien, die bewusst Wut und Empörung auslösen sollen. Das Wort setzte sich in einem engen Rennen gegen die Konkurrenz durch. Erstmals wurde dieses Jahr auch ein Schweizer Jugendwort gekürt. In der Schweiz geht das Rennen um die Nachfolge von Bundesrat Guy Parmeler weiter. Nach dem Verzicht von Esther Friedli richtet sich der Fokus auf andere mögliche Kandidaturen. Im Gespräch sind unter anderem die Zürcher Regierungsrätin Nathalie Rickli, Nationalrätin Céline Amaudrous und Nationalrat Franz Grüter. SVP-Fraktionschef Thomas Eschi kündigte an, die Partei werde mindestens ein Zweierticket präsentieren. Die Findungskommission nimmt Vorschläge bis zum 23. Oktober entgegen. Aus der Region. Die anhaltende Trockenheit setzt den Zentralschweizer Gewässern weiter zu. Weil die Reuss zu wenig Wasser führt, wird der Rotsee in Luzern jetzt bepumpt. Auch der Baldegger und der Sempacher See sind unter Druck. Zwar hat es in den letzten Tagen etwas geregnet, doch die Lage bleibt laut den Behörden angespannt.
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2: Der Regen lässt am Nachmittag nach, ab etwa 15 Uhr lockert es auf und die Temperaturen steigen nochmals auf bis zu 16 Grad. Ganz trocken wird es aber nicht. Einzelne Schauer sind bis in den Abend möglich, bevor sich in der Nacht Nebel bildet, bei Tiefstwerten um 10 Grad. Und morgen Sonntag? Der startet zwar neblig, wird aber freundlicher. Ein Mix aus Wolken und Aufhellungen bei maximal 14 Grad, weitgehend trocken. Richtig schön wird es dann ab Montag mit viel Sonne und bis zu 16 Grad.
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2: Auf der A2 Richtung Gotthard hat sich die Lage leicht entspannt. Zwischen Wassen und Gößchenen stehst du noch auf 3 Kilometern, Zeitverlust bis 30 Minuten. Auf der Südseite weiterhin Stau zwischen Quinto und Airolo. Die Unfallstelle auf der H10 bei Schwanderholz ist noch nicht geräumt. Rechne dort mit Wartezeiten.
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2: Der Hurricane Isaias hat an der US-Golfküste schwere Schäden angerichtet. Der Wirbelsturm traf in der Nacht mit Windgeschwindigkeiten von bis zu 165 Kilometern pro Stunde nahe der Stadt Destin in Florida auf Land. Rund 500.000 Menschen sind ohne Strom. Die Behörden warnen weiterhin vor Sturmfluten und Überschwemmungen. Der Dieseldeal zwischen US-Präsident Trump und dem russischen Präsidenten Putin sorgt weiter für internationale Kritik. Hunderttausende Tonnen russischer Diesel sollen trotz bestehender Sanktionen an die USA geliefert werden. Trump begründet den Schritt mit den hohen Treibstoffpreisen, vor allem mit Blick auf die anstehenden Midterm-Wahlen. Die Ukraine verurteilte die Vereinbarung erneut scharf. Auch die US-Sanktionen gegen den Internationalen Strafgerichtshof in Den Haag stoßen weltweit auf Kritik. US-Außenminister Rubio forderte die Mitarbeitenden des Gerichts auf, ihre Arbeit niederzulegen. Der Strafgerichtshof kündigte an, seine Ermittlungen fortzuführen. Ragebait ist das Jugendwort des Jahres 2026. Der Begriff steht für Inhalte in sozialen Medien, die bewusst Wut und Empörung auslösen sollen. Das Wort setzte sich in einem engen Rennen gegen die Konkurrenz durch. Erstmals wurde dieses Jahr auch ein Schweizer Jugendwort gekürt. In der Schweiz geht das Rennen um die Nachfolge von Bundesrat Guy Parmeler weiter. Nach dem Verzicht von Esther Friedli richtet sich der Fokus auf andere mögliche Kandidaturen. Im Gespräch sind unter anderem die Zürcher Regierungsrätin Nathalie Rickli, Nationalrätin Céline Amaud-Roux und Nationalrat Franz Grüter. SVP-Fraktionschef Thomas Eschi kündigte an, die Partei werde mindestens ein Zweierticket präsentieren. Die Findungskommission nimmt Vorschläge bis zum 23. Oktober entgegen. Aus der Region. Die anhaltende Trockenheit setzt den Zentralschweizer Gewässern weiter zu. Weil die Reuss zu wenig Wasser führt, wird der Rotsee in Luzern jetzt bepumpt. Auch der Baldegger und der Sempacher See sind unter Druck. Zwar hat es in den letzten Tagen etwas geregnet, doch die Lage bleibt laut den Behörden angespannt.
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2: Der Regen lässt am Nachmittag nach, ab etwa 15 Uhr lockert es auf und die Temperaturen steigen nochmals auf bis zu 16 Grad. Ganz trocken wird es aber nicht. Einzelne Schauer sind bis in den Abend möglich, bevor sich in der Nacht Nebel bildet, bei Tiefstwerten um 10 Grad. Und morgen Sonntag? Der startet zwar neblig, wird aber freundlicher. Ein Mix aus Wolken und Aufhellungen bei maximal 14 Grad, weitgehend trocken. Richtig schön wird es dann ab Montag mit viel Sonne und bis zu 16 Grad.
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2: Auf der A2 Richtung Gotthard hat sich die Lage leicht entspannt. Zwischen Wassen und Gößchenen stehst du noch auf 3 Kilometern, Zeitverlust bis 30 Minuten. Auf der Südseite weiterhin Stau zwischen Quinto und Airolo. Die Unfallstelle auf der H10 bei Schwanderholz ist noch nicht geräumt. Rechne dort mit Wartezeiten.
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2: Der Hurrikan Isaias hat an der US-Golfküste schwere Schäden angerichtet. Der Wirbelsturm traf in der Nacht mit Windgeschwindigkeiten von bis zu 165 Kilometern pro Stunde nahe der Stadt Destin in Florida auf Land. Rund 500.000 Menschen sind ohne Strom. Die Behörden warnen weiterhin vor Sturmfluten und Überschwemmungen. Der Dieseldeal zwischen US-Präsident Trump und dem russischen Präsidenten Putin sorgt weiter für internationale Kritik. Hunderttausende Tonnen russischer Diesel sollen trotz bestehender Sanktionen an die USA geliefert werden. Trump begründet den Schritt mit den hohen Treibstoffpreisen, vor allem mit Blick auf die anstehenden Midterm-Wahlen. Die Ukraine verurteilte die Vereinbarung erneut scharf. Auch die US-Sanktionen gegen den Internationalen Strafgerichtshof in Den Haag stoßen weltweit auf Kritik. US-Außenminister Rubio forderte die Mitarbeitenden des Gerichts auf, ihre Arbeit niederzulegen. Der Strafgerichtshof kündigte an, seine Ermittlungen fortzuführen. Ragebait ist das Jugendwort des Jahres 2026. Der Begriff steht für Inhalte in sozialen Medien, die bewusst Wut und Empörung auslösen sollen. Das Wort setzte sich in einem engen Rennen gegen die Konkurrenz durch. Erstmals wurde dieses Jahr auch ein Schweizer Jugendwort gekürt. In der Schweiz geht das Rennen um die Nachfolge von Bundesrat Guy Parmeler weiter. Nach dem Verzicht von Esther Friedli richtet sich der Fokus auf andere mögliche Kandidaturen. Im Gespräch sind unter anderem die Zürcher Regierungsrätin Nathalie Rickli, Nationalrätin Céline Amaud-Roux und Nationalrat Franz Grüter. SVP-Fraktionschef Thomas Eschi kündigte an, die Partei werde mindestens ein Zweierticket präsentieren. Die Findungskommission nimmt Vorschläge bis zum 23. Oktober entgegen. Aus der Region. Die anhaltende Trockenheit setzt den Zentralschweizer Gewässern weiter zu. Weil die Reuss zu wenig Wasser führt, wird der Rotsee in Luzern jetzt bepumpt. Auch der Baldegger und der Sempacher See sind unter Druck. Zwar hat es in den letzten Tagen etwas geregnet, doch die Lage bleibt laut den Behörden angespannt.
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2: Der Regen lässt am Nachmittag nach, ab etwa 15 Uhr lockert es auf und die Temperaturen steigen nochmals auf bis zu 16 Grad. Ganz trocken wird es aber nicht. Einzelne Schauer sind bis in den Abend möglich, bevor sich in der Nacht Nebel bildet bei Tiefstwerten um 10 Grad. Und morgen Sonntag? Der startet zwar neblig, wird aber freundlicher. Ein Mix aus Wolken und Aufhellungen bei maximal 14 Grad, weitgehend trocken. Richtig schön wird es dann ab Montag mit viel Sonne und bis zu 16 Grad.
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2: Auf der A2 Richtung Gotthard hat sich die Lage leicht entspannt. Zwischen Wassen und Gößchenen stehst du noch auf 3 Kilometern, Zeitverlust bis 30 Minuten. Auf der Südseite weiterhin Stau zwischen Quinto und Airolo. Die Unfallstelle auf der H10 bei Schwanderholz ist noch nicht geräumt. Rechne dort mit Wartezeiten.
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2: Der Hurricane Isaias hat an der US-Golfküste schwere Schäden angerichtet. Der Wirbelsturm traf in der Nacht mit Windgeschwindigkeiten von bis zu 165 Kilometern pro Stunde nahe der Stadt Destin in Florida auf Land. Rund 500.000 Menschen sind ohne Strom. Die Behörden warnen weiterhin vor Sturmfluten und Überschwemmungen. Der Dieseldeal zwischen US-Präsident Trump und dem russischen Präsidenten Putin sorgt weiter für internationale Kritik. Hunderttausende Tonnen russischer Diesel sollen trotz bestehender Sanktionen an die USA geliefert werden. Trump begründet den Schritt mit den hohen Treibstoffpreisen, vor allem mit Blick auf die anstehenden Midterm-Wahlen. Die Ukraine verurteilte die Vereinbarung erneut scharf. Auch die US-Sanktionen gegen den Internationalen Strafgerichtshof in Den Haag stoßen weltweit auf Kritik. US-Außenminister Rubio forderte die Mitarbeitenden des Gerichts auf, ihre Arbeit niederzulegen. Der Strafgerichtshof kündigte an, seine Ermittlungen fortzuführen. Ragebait ist das Jugendwort des Jahres 2026. Der Begriff steht für Inhalte in sozialen Medien, die bewusst Wut und Empörung auslösen sollen. Das Wort setzte sich in einem engen Rennen gegen die Konkurrenz durch. Erstmals wurde dieses Jahr auch ein Schweizer Jugendwort gekürt. In der Schweiz geht das Rennen um die Nachfolge von Bundesrat Guy Parmeler weiter. Nach dem Verzicht von Esther Friedli richtet sich der Fokus auf andere mögliche Kandidaturen. Im Gespräch sind unter anderem die Zürcher Regierungsrätin Nathalie Rickli, Nationalrätin Céline Amaud-Roux und Nationalrat Franz Grüter. SVP-Fraktionschef Thomas Eschi kündigte an, die Partei werde mindestens ein Zweierticket präsentieren. Die Findungskommission nimmt Vorschläge bis zum 23. Oktober entgegen. Aus der Region. Die anhaltende Trockenheit setzt den Zentralschweizer Gewässern weiter zu. Weil die Reuss zu wenig Wasser führt, wird der Rotsee in Luzern jetzt bepumpt. Auch der Baldegger und der Sempacher See sind unter Druck. Zwar hat es in den letzten Tagen etwas geregnet, doch die Lage bleibt laut den Behörden angespannt.
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2: Der Regen lässt am Nachmittag nach, ab etwa 15 Uhr lockert es auf und die Temperaturen steigen nochmals auf bis zu 16 Grad. Ganz trocken wird es aber nicht. Einzelne Schauer sind bis in den Abend möglich, bevor sich in der Nacht Nebel bildet, bei Tiefstwerten um 10 Grad. Und morgen Sonntag? Der startet zwar neblig, wird aber freundlicher. Ein Mix aus Wolken und Aufhellungen bei maximal 14 Grad, weitgehend trocken. Richtig schön wird es dann ab Montag mit viel Sonne und bis zu 16 Grad.
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2: Auf der A2 Richtung Gotthard hat sich die Lage leicht entspannt. Zwischen Wassen und Gößchenen stehst du noch auf 3 Kilometern, Zeitverlust bis 30 Minuten. Auf der Südseite weiterhin Stau zwischen Quinto und Airolo. Die Unfallstelle auf der H10 bei Schwanderholz ist noch nicht geräumt. Rechne dort mit Wartezeiten.
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2: Der Hurricane Isaias hat an der US-Golfküste schwere Schäden angerichtet. Der Wirbelsturm traf in der Nacht mit Windgeschwindigkeiten von bis zu 165 Kilometern pro Stunde nahe der Stadt Destin in Florida auf Land. Rund 500.000 Menschen sind ohne Strom. Die Behörden warnen weiterhin vor Sturmfluten und Überschwemmungen. Der Dieseldeal zwischen US-Präsident Trump und dem russischen Präsidenten Putin sorgt weiter für internationale Kritik. Hunderttausende Tonnen russischer Diesel sollen trotz bestehender Sanktionen an die USA geliefert werden. Trump begründet den Schritt mit den hohen Treibstoffpreisen, vor allem mit Blick auf die anstehenden Midterm-Wahlen. Die Ukraine verurteilte die Vereinbarung erneut scharf. Auch die US-Sanktionen gegen den Internationalen Strafgerichtshof in Den Haag stoßen weltweit auf Kritik. US-Außenminister Rubio forderte die Mitarbeitenden des Gerichts auf, ihre Arbeit niederzulegen. Der Strafgerichtshof kündigte an, seine Ermittlungen fortzuführen. Ragebait ist das Jugendwort des Jahres 2026. Der Begriff steht für Inhalte in sozialen Medien, die bewusst Wut und Empörung auslösen sollen. Das Wort setzte sich in einem engen Rennen gegen die Konkurrenz durch. Erstmals wurde dieses Jahr auch ein Schweizer Jugendwort gekürt. In der Schweiz geht das Rennen um die Nachfolge von Bundesrat Guy Parmeler weiter. Nach dem Verzicht von Esther Friedli richtet sich der Fokus auf andere mögliche Kandidaturen. Im Gespräch sind unter anderem die Zürcher Regierungsrätin Nathalie Rickli, Nationalrätin Céline Amaud-Roux und Nationalrat Franz Grüter. SVP-Fraktionschef Thomas Eschi kündigte an, die Partei werde mindestens ein Zweierticket präsentieren. Die Findungskommission nimmt Vorschläge bis zum 23. Oktober entgegen. Aus der Region. Die anhaltende Trockenheit setzt den Zentralschweizer Gewässern weiter zu. Weil die Reuss zu wenig Wasser führt, wird der Rotsee in Luzern jetzt bepumpt. Auch der Baldegger und der Sempacher See sind unter Druck. Zwar hat es in den letzten Tagen etwas geregnet, doch die Lage bleibt laut den Behörden angespannt.
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2: Der Regen lässt am Nachmittag nach, ab etwa 15 Uhr lockert es auf und die Temperaturen steigen nochmals auf bis zu 16 Grad. Ganz trocken wird es aber nicht. Einzelne Schauer sind bis in den Abend möglich, bevor sich in der Nacht Nebel bildet, bei Tiefstwerten um 10 Grad. Und morgen Sonntag? Der startet zwar neblig, wird aber freundlicher. Ein Mix aus Wolken und Aufhellungen bei maximal 14 Grad, weitgehend trocken. Richtig schön wird es dann ab Montag mit viel Sonne und bis zu 16 Grad.
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2: Auf der A2 Richtung Gotthard hat sich die Lage leicht entspannt. Zwischen Wassen und Gößchenen stehst du noch auf 3 Kilometern, Zeitverlust bis 30 Minuten. Auf der Südseite weiterhin Stau zwischen Quinto und Airolo. Die Unfallstelle auf der H10 bei Schwanderholz ist noch nicht geräumt. Rechne dort mit Wartezeiten.
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2: Bei einem Angriff auf den internationalen Flughafen in der saudi-arabischen Hauptstadt Riad sind mindestens 12 Menschen getötet und über 300 verletzt worden. Saudi-Arabien macht die jemenitische Houthi-Miliz für den Angriff verantwortlich und spricht von einem Kriegsverbrechen. Der Flugbetrieb wurde vorübergehend eingestellt. UNO-Generalsekretär Guterres zeigte sich zutiefst schockiert. Im Zusammenhang mit dem Krieg gegen den Iran hat das US-Militär zudem erneut ein Schiff im Golf von Oman gestoppt. In der Straße von Hormuz wurde ein weiterer Tanker angegriffen. US-Präsident Trump hat einen Führungswechsel in der Ukraine gefordert. Der ukrainische Präsident solle abgelöst werden, so Trump. Kiew wies die Forderung umgehend zurück. Die ukrainische Regierung betonte, sie stehe geschlossen hinter Präsident Zelensky. Trumps Vorstoß kommt nur wenige Tage nach dem umstrittenen Dieseldeal mit Russland und markiert eine weitere Verschärfung im Verhältnis zwischen Washington und Kiew. Im US-Bundesstaat Pennsylvania sind bei einer Schießerei 9 Menschen getötet worden. Unter den Opfern befinden sich auch Kinder und eine schwangere Frau. Fast alle Opfer sollen mit dem Täter verwandt gewesen sein. Die Hintergründe der Tat sind noch unklar. Der Tropensturm Isaias an der US-Golfküste ist inzwischen kein Hurrikan mehr, bleibt aber lebensgefährlich. Wie bereits gestern berichtet, traf der Wirbelsturm nahe der Stadt Destin in Florida auf Land. Bisher sind 4 Tote bestätigt. In mehreren südlichen Bundesstaaten herrscht weiterhin Ausnahmezustand. In der Schweiz bringen sich nach dem Verzicht von Esther Friedli mehrere SVP-Männer für die Nachfolge von Bundesrat Guy Parmelin in Stellung. Laut den Sonntagszeitungen wittern unter anderem der Schweizer Regierungsrat André Rüegsegger und weitere Kandidaten ihre Chance. Im Gespräch sind auch Nathalie Rickli und Franz Grüter. Die SVP-Findungskommission nimmt Vorschläge bis zum 23. Oktober entgegen. Aus der Region. Die anhaltende Trockenheit setzt den Zentralschweizer Gewässern weiter zu. Der Rotsee in Luzern wird seit kurzem bepumpt, weil die Reuss zu wenig Wasser führt. Auch der Baldegger und der Sempacher See bleiben unter Druck. Es hat zwar in den letzten Tagen etwas geregnet, doch die Lage bleibt laut den Behörden angespannt. Gleichzeitig kämpft auch der Kanton Zug mit Wassermangel. Auf dem Wildspitz wird das Wasser knapp und Restaurants servieren kein Hahnenwasser mehr.
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2: Der Regen lässt am Nachmittag nach, ab etwa 15 Uhr lockert es auf und die Temperaturen steigen nochmals auf bis zu 16 Grad. Ganz trocken wird es aber nicht. Einzelne Schauer sind bis in den Abend möglich, bevor sich in der Nacht Nebel bildet, bei Tiefstwerten um 10 Grad. Und morgen Sonntag? Der startet zwar neblig, wird aber freundlicher. Ein Mix aus Wolken und Aufhellungen bei maximal 14 Grad, weitgehend trocken. Richtig schön wird es dann ab Montag mit viel Sonne und bis zu 16 Grad.
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2: Auf der A4 zwischen Rotkreuz und Küsnacht Richtung Brunnen ist nach einem Unfall der rechte Fahrstreifen gesperrt. Weiche, wenn möglich, über die A14 und A2 aus. Der Pragelpass bleibt am Wochenende gesperrt. Ansonsten fließt der Verkehr in der Zentralschweiz ohne größere Behinderungen.
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3: Wir haben dir wieder die besten Songs zusammengestellt. Schön, bist du mit uns an diesem Sonntag.
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2: Bei einem Angriff auf den internationalen Flughafen in der saudi-arabischen Hauptstadt Riad sind mindestens 12 Menschen getötet und über 300 verletzt worden. Saudi-Arabien macht die jemenitische Houthi-Miliz für den Angriff verantwortlich und spricht von einem Kriegsverbrechen. Der Flugbetrieb wurde vorübergehend eingestellt. UNO-Generalsekretär Guterres zeigte sich zutiefst schockiert. Im Zusammenhang mit dem Krieg gegen den Iran hat das US-Militär zudem erneut ein Schiff im Golf von Oman gestoppt. In der Straße von Hormuz wurde ein weiterer Tanker angegriffen. US-Präsident Trump hat einen Führungswechsel in der Ukraine gefordert. Der ukrainische Präsident solle abgelöst werden, so Trump. Kiew wies die Forderung umgehend zurück. Die ukrainische Regierung betonte, sie stehe geschlossen hinter Präsident Zelensky. Trumps Vorstoß kommt nur wenige Tage nach dem umstrittenen Dieseldeal mit Russland und markiert eine weitere Verschärfung im Verhältnis zwischen Washington und Kiew. Im US-Bundesstaat Pennsylvania sind bei einer Schießerei 9 Menschen getötet worden. Unter den Opfern befinden sich auch Kinder und eine schwangere Frau. Fast alle Opfer sollen mit dem Täter verwandt gewesen sein. Die Hintergründe der Tat sind noch unklar. Der Tropensturm Isaias an der US-Golfküste ist inzwischen kein Hurrikan mehr, bleibt aber lebensgefährlich. Wie bereits gestern berichtet, traf der Wirbelsturm nahe der Stadt Destin in Florida auf Land. Bisher sind 4 Tote bestätigt. In mehreren südlichen Bundesstaaten herrscht weiterhin Ausnahmezustand. In der Schweiz bringen sich nach dem Verzicht von Esther Friedli mehrere SVP-Männer für die Nachfolge von Bundesrat Guy Parmelin in Stellung. Laut den Sonntagszeitungen wittern unter anderem der Schweizer Regierungsrat André Rüegsegger und weitere Kandidaten ihre Chance. Im Gespräch sind auch Nathalie Rickli und Franz Grüter. Die SVP-Findungskommission nimmt Vorschläge bis zum 23. Oktober entgegen. Aus der Region. Die anhaltende Trockenheit setzt den Zentralschweizer Gewässern weiter zu. Der Rotsee in Luzern wird seit kurzem bepumpt, weil die Reuss zu wenig Wasser führt. Auch der Baldegger und der Sempacher See bleiben unter Druck. Es hat zwar in den letzten Tagen etwas geregnet, doch die Lage bleibt laut den Behörden angespannt. Gleichzeitig kämpft auch der Kanton Zug mit Wassermangel. Auf dem Wildspitz wird das Wasser knapp und Restaurants servieren kein Hahnenwasser mehr.
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2: Der Regen lässt am Nachmittag nach, ab etwa 15 Uhr lockert es auf und die Temperaturen steigen nochmals auf bis zu 16 Grad. Ganz trocken wird es aber nicht. Einzelne Schauer sind bis in den Abend möglich, bevor sich in der Nacht Nebel bildet, bei Tiefstwerten um 10 Grad. Und morgen Sonntag? Der startet zwar neblig, wird aber freundlicher. Ein Mix aus Wolken und Aufhellungen bei maximal 14 Grad, weitgehend trocken. Richtig schön wird es dann ab Montag mit viel Sonne und bis zu 16 Grad.
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2: Die Unfallstelle auf der A4 zwischen Rotkreuz und Küsnacht Richtung Brunnen ist weiterhin nicht geräumt. Der rechte Fahrstreifen bleibt gesperrt. Weiche, wenn möglich, über die A14 und A2 aus. Der Pragelpass ist auch heute wieder gesperrt. Sonst fließt der Verkehr in der Zentralschweiz ohne Probleme.
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3: Schön, hast du eingeschaltet. Das ist Sounds. Wir haben wieder ganz viele Songs für dich am Start. Guten Vormittag.
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2: Bei einem Angriff auf den internationalen Flughafen in der saudi-arabischen Hauptstadt Riad sind mindestens 12 Menschen getötet und über 300 verletzt worden. Saudi-Arabien macht die jemenitische Houthi-Miliz für den Angriff verantwortlich und spricht von einem Kriegsverbrechen. Der Flugbetrieb wurde vorübergehend eingestellt. UNO-Generalsekretär Guterres zeigte sich zutiefst schockiert. Im Zusammenhang mit dem Krieg gegen den Iran hat das US-Militär zudem erneut ein Schiff im Golf von Oman gestoppt. In der Straße von Hormuz wurde ein weiterer Tanker angegriffen. US-Präsident Trump hat einen Führungswechsel in der Ukraine gefordert. Der ukrainische Präsident solle abgelöst werden, so Trump. Kiew wies die Forderung umgehend zurück. Die ukrainische Regierung betonte, sie stehe geschlossen hinter Präsident Zelensky. Trumps Vorstoß kommt nur wenige Tage nach dem umstrittenen Dieseldeal mit Russland und markiert eine weitere Verschärfung im Verhältnis zwischen Washington und Kiew. Im US-Bundesstaat Pennsylvania sind bei einer Schießerei 9 Menschen getötet worden. Unter den Opfern befinden sich auch Kinder und eine schwangere Frau. Fast alle Opfer sollen mit dem Täter verwandt gewesen sein. Die Hintergründe der Tat sind noch unklar. Der Tropensturm Isaias an der US-Golfküste ist inzwischen kein Hurrikan mehr, bleibt aber lebensgefährlich. Wie bereits gestern berichtet, traf der Wirbelsturm nahe der Stadt Destin in Florida auf Land. Bisher sind 4 Tote bestätigt. In mehreren südlichen Bundesstaaten herrscht weiterhin Ausnahmezustand. In der Schweiz bringen sich nach dem Verzicht von Esther Friedli mehrere SVP-Männer für die Nachfolge von Bundesrat Guy Parmelin in Stellung. Laut den Sonntagszeitungen wittern unter anderem der Schweizer Regierungsrat André Rüegsegger und weitere Kandidaten ihre Chance. Im Gespräch sind auch Nathalie Rickli und Franz Grüter. Die SVP-Findungskommission nimmt Vorschläge bis zum 23. Oktober entgegen. Aus der Region. Die anhaltende Trockenheit setzt den Zentralschweizer Gewässern weiter zu. Der Rotsee in Luzern wird seit kurzem bepumpt, weil die Reuss zu wenig Wasser führt. Auch der Baldegger und der Sempacher See bleiben unter Druck. Es hat zwar in den letzten Tagen etwas geregnet, doch die Lage bleibt laut den Behörden angespannt. Gleichzeitig kämpft auch der Kanton Zug mit Wassermangel. Auf dem Wildspitz wird das Wasser knapp und Restaurants servieren kein Hahnenwasser mehr.
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2: Der Regen lässt am Nachmittag nach, ab etwa 15 Uhr lockert es auf und die Temperaturen steigen nochmals auf bis zu 16 Grad. Ganz trocken wird es aber nicht. Einzelne Schauer sind bis in den Abend möglich, bevor sich in der Nacht Nebel bildet, bei Tiefstwerten um 10 Grad. Und morgen Sonntag? Der startet zwar neblig, wird aber freundlicher. Ein Mix aus Wolken und Aufhellungen bei maximal 14 Grad, weitgehend trocken. Richtig schön wird es dann ab Montag mit viel Sonne und bis zu 16 Grad.
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2: Neu auf der A2 Richtung Gotthard. Zwischen Emmen Süd und Luzern Kriens steht ein Pannenfahrzeug. Der rechte Fahrstreifen ist gesperrt. Auf der Südseite staust du dich zwischen Quinto und Airolo auf 2 Kilometern. Zeitverlust bis 20 Minuten. Die Sperrung auf der A4 zwischen Rotkreuz und Küssnacht nach dem Unfall besteht weiterhin.
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3: Schön, hast du eingeschaltet. Das ist Sounds. Wir haben wieder ganz viele Songs für dich am Start. Guten Vormittag.
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2: Bei einem Angriff auf den internationalen Flughafen in der saudi-arabischen Hauptstadt Riad sind mindestens 12 Menschen getötet und über 300 verletzt worden. Die jemenitische Houthi-Miliz wird für die Attacke verantwortlich gemacht. Es ist einer der schwersten Angriffe in der Geschichte Saudi-Arabiens. Schulen in Riad haben auf Fernunterricht umgestellt. UNO-Generalsekretär Guterres zeigte sich zutiefst schockiert. Die Houthi drohen mit weiteren Angriffen. Im Golf von Oman hat das US-Militär derweil erneut ein Schiff nach dem Verlassen eines iranischen Hafens attackiert. US-Präsident Trump hat einen Führungswechsel in der Ukraine gefordert. Kiew wies den Vorstoß umgehend zurück. Die Regierung stehe geschlossen hinter Präsident Zelensky. Trumps Forderung kommt nur wenige Tage nach dem umstrittenen Dieseldeal mit Russland, bei dem Hunderttausende Tonnen russischer Treibstoff trotz Sanktionen an die USA geliefert werden sollen. Auch der ehemalige deutsche Bundeskanzler Schröder sorgt für Empörung. Er besuchte am Wochenende den russischen Präsidenten Putin in Moskau, während Russland gleichzeitig Kiew angriff. In US-Bundesstaat Pennsylvania sind bei einer Schießerei 9 Menschen getötet worden, darunter Kinder und eine schwangere Frau. Fast alle Opfer waren mit dem Täter verwandt. Die Hintergründe sind noch unklar. In der Schweiz bringen sich nach dem Verzicht von Ständerätin Esther Friedli mehrere SVP-Politiker für die Nachfolge von Bundesrat Guy Parmeler in Stellung. Nationalrat Benjamin Giesendanner und Nationalrat Christian Imark schließen eine Kandidatur nicht aus. Auch der Schweizer Regierungsrat André Rüegsegger wird als möglicher Kandidat gehandelt. Die Innerschweiz hatte bisher noch nie einen SVP-Bundesrat. Die Findungskommission nimmt Vorschläge bis zum 23. Oktober entgegen. Die anhaltende Trockenheit setzt den Zentralschweizer Gewässern weiter zu. Wie bereits berichtet, wird der Rotsee in Luzern bepumpt, weil die Reuss zu wenig Wasser führt. Auch der Baldegger und der Sempacher See bleiben unter Druck. Trotz etwas Regen in den letzten Tagen bleibt die Lage laut den Behörden angespannt.
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2: Der Nachmittag bleibt bewölkt, aber weitgehend trocken. Die Regenwahrscheinlichkeit sinkt auf 10%. Und die Temperaturen erreichen noch bis zu 15 Grad. Am Abend kühlt es dann rasch ab. In der Nacht gehen die Werte runter auf etwa 6 Grad. Und morgen Montag? Nach Frühnebel wird es richtig schön. Viel Sonne, kaum Wolken und bis zu 15 Grad. Der goldene Oktober ist da.
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2: Neu auf der A14 Richtung Luzern. Zwischen Buchrain und der Verzweigung Rotsee staust du dich wegen Verkehrsüberlastung, rechne mit bis zu 15 Minuten Zeitverlust. Auf der A2 Richtung Gotthard staut es sich zwischen Quinto und Airolo weiterhin. Dort verlierst du bis zu 30 Minuten. Die Meldungen zum Unfall auf der A4 bei Rotkreuz sind aufgehoben.
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5: Ob beim Arbeiten unterwegs oder einfach nebenbei, guter Sound darf nicht fehlen. Und genau für den sind wir hier. Das ist Sounds. Schön, hast du eingeschaltet.
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2: Bei einem Angriff auf den internationalen Flughafen in der saudi-arabischen Hauptstadt Riad sind mindestens 12 Menschen getötet und über 300 verletzt worden. Die jemenitische Houthi-Miliz wird für die Attacke verantwortlich gemacht. Es ist einer der schwersten Angriffe in der Geschichte Saudi-Arabiens. Schulen in Riad haben auf Fernunterricht umgestellt. UNO-Generalsekretär Guterres zeigte sich zutiefst schockiert. Die Houthi drohen mit weiteren Angriffen. Im Golf von Oman hat das US-Militär derweil erneut ein Schiff nach dem Verlassen eines iranischen Hafens attackiert. US-Präsident Trump hat einen Führungswechsel in der Ukraine gefordert. Kiew wies den Vorstoß umgehend zurück. Die Regierung stehe geschlossen hinter Präsident Zelensky. Trumps Forderung kommt nur wenige Tage nach dem umstrittenen Dieseldeal mit Russland, bei dem hunderttausende Tonnen russischer Treibstoff trotz Sanktionen an die USA geliefert werden sollen. Auch der ehemalige deutsche Bundeskanzler Schröder sorgt für Empörung. Er besuchte am Wochenende den russischen Präsidenten Putin in Moskau, während Russland gleichzeitig Kiew angriff. In US-Bundesstaat Pennsylvania sind bei einer Schießerei 9 Menschen getötet worden, darunter Kinder und eine schwangere Frau. Fast alle Opfer waren mit dem Täter verwandt. Die Hintergründe sind noch unklar. In der Schweiz bringen sich nach dem Verzicht von Ständerätin Esther Friedli mehrere SVP-Politiker für die Nachfolge von Bundesrat Guy Parmeler in Stellung. Nationalrat Benjamin Giesendanner und Nationalrat Christian Imark schließen eine Kandidatur nicht aus. Auch der Schweizer Regierungsrat André Rüegsegger wird als möglicher Kandidat gehandelt. Die Innerschweiz hatte bisher noch nie einen SVP-Bundesrat. Die Findungskommission nimmt Vorschläge bis zum 23. Oktober entgegen. Die anhaltende Trockenheit setzt den Zentralschweizer Gewässern weiter zu. Wie bereits berichtet, wird der Rotsee in Luzern bepumpt, weil die Reuss zu wenig Wasser führt. Auch der Baldegger und der Sempacher See bleiben unter Druck. Trotz etwas Regen in den letzten Tagen bleibt die Lage laut den Behörden angespannt.
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2: Der Nachmittag bleibt bewölkt, aber weitgehend trocken. Die Regenwahrscheinlichkeit sinkt auf 10% und die Temperaturen erreichen noch bis zu 15 Grad. Am Abend kühlt es dann rasch ab, in der Nacht gehen die Werte runter auf etwa 6 Grad. Und morgen Montag? Nach Frühnebel wird es richtig schön. Viel Sonne, kaum Wolken und bis zu 15 Grad. Der goldene Oktober ist da.
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2: Auf der A2 Richtung Gotthard staust du dich zwischen Quinto und Airolo weiterhin auf 3 Kilometern. Rechne mit bis zu 30 Minuten Zeitverlust. Die Einfahrt Airolo ist gesperrt. Die Meldungen zur A14 bei Buchrain und zum Pannenfahrzeug auf der A2 bei Emmen Süd sind aufgehoben. Sonst fließt der Verkehr in der Zentralschweiz ohne Probleme.
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3: Egal was heute noch ansteht, mit dem richtigen Sound kann es nur gut kommen. Schön dürfen wir dich dabei begleiten.
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2: Bei einem Angriff auf den internationalen Flughafen in der saudi-arabischen Hauptstadt Riad sind mindestens 12 Menschen getötet und über 300 verletzt worden. Die jemenitische Houthi-Miliz wird für die Attacke verantwortlich gemacht. Es ist einer der schwersten Angriffe in der Geschichte Saudi-Arabiens. Schulen in Riad haben auf Fernunterricht umgestellt. UNO-Generalsekretär Guterres zeigte sich zutiefst schockiert. Die Houthi drohen mit weiteren Angriffen. Im Golf von Oman hat das US-Militär derweil erneut ein Schiff nach dem Verlassen eines iranischen Hafens attackiert. US-Präsident Trump hat einen Führungswechsel in der Ukraine gefordert. Kiew wies den Vorstoß umgehend zurück. Die Regierung stehe geschlossen hinter Präsident Zelensky. Trumps Forderung kommt nur wenige Tage nach dem umstrittenen Dieseldeal mit Russland, bei dem Hunderttausende Tonnen russischer Treibstoff trotz Sanktionen an die USA geliefert werden sollen. Auch der ehemalige deutsche Bundeskanzler Schröder sorgt für Empörung. Er besuchte am Wochenende den russischen Präsidenten Putin in Moskau, während Russland gleichzeitig Kiew angriff. In US-Bundesstaat Pennsylvania sind bei einer Schießerei 9 Menschen getötet worden, darunter Kinder und eine schwangere Frau. Fast alle Opfer waren mit dem Täter verwandt. Die Hintergründe sind noch unklar. In der Schweiz bringen sich nach dem Verzicht von Ständerätin Esther Friedli mehrere SVP-Politiker für die Nachfolge von Bundesrat Guy Parmeler in Stellung. Nationalrat Benjamin Giesendanner und Nationalrat Christian Imark schließen eine Kandidatur nicht aus. Auch der Schweizer Regierungsrat André Rüegsegger wird als möglicher Kandidat gehandelt. Die Innerschweiz hatte bisher noch nie einen SVP-Bundesrat. Die Findungskommission nimmt Vorschläge bis zum 23. Oktober entgegen. Die anhaltende Trockenheit setzt den Zentralschweizer Gewässern weiter zu. Wie bereits berichtet, wird der Rotsee in Luzern bepumpt, weil die Reuss zu wenig Wasser führt. Auch der Baldegger und der Sempacher See bleiben unter Druck. Trotz etwas Regen in den letzten Tagen bleibt die Lage laut den Behörden angespannt.
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2: Der Nachmittag bleibt bewölkt, aber weitgehend trocken. Die Regenwahrscheinlichkeit sinkt auf 10%. Und die Temperaturen erreichen noch bis zu 15 Grad. Am Abend kühlt es dann rasch ab. In der Nacht gehen die Werte runter auf etwa 6 Grad. Und morgen Montag? Nach Frühnebel wird es richtig schön. Viel Sonne, kaum Wolken und bis zu 15 Grad. Der goldene Oktober ist da.
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2: Auf der A2 Richtung Gotthard staust du dich zwischen Wassen und Gösschenen neu auf 1 Kilometer. Zeitverlust rund 10 Minuten. Auf der Südseite zwischen Quinto und Airolo sind es weiterhin 3 Kilometer Stau und bis zu 30 Minuten Verzögerung. Die Einfahrt Airolo bleibt gesperrt. Sonst läuft der Verkehr in der Zentralschweiz problemlos.
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4: Sonntagnachmittag mit Sounds. Wir begleiten dich mit dem passenden Sound. Schön bist du mit dabei.
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2: Die Houthi-Miliz droht nach dem Angriff auf den Flughafen in Riad mit weiteren Attacken auf Saudi-Arabien. Bei der Bombardierung am Samstag kamen mindestens 12 Menschen ums Leben, über 300 wurden verletzt. Es ist einer der schwersten Angriffe in der Geschichte Saudi-Arabiens. Die USA und Saudi-Arabien stehen nun vor der Frage, ob sie militärisch eingreifen sollen. Beide Optionen gelten als riskant. Im Golf von Oman hat das US-Militär derweil erneut ein Schiff nach dem Verlassen eines iranischen Hafens attackiert. Im Ukraine-Krieg stellt sich die Regierung in Kiew geschlossen hinter Präsident Zelensky, nachdem US-Präsident Trump einen Führungswechsel in der Ukraine gefordert hatte. Auch der deutsche Verteidigungsminister Wadepool bekräftigte seine Unterstützung für Zelensky. Trumps Vorstoß kommt wenige Tage nach dem umstrittenen Dieseldeal mit Russland, der international weiter für Kritik sorgt. Papst Leo XIV. Muss operiert werden. Beim Sonntagsgebet teilte das Oberhaupt der katholischen Kirche mit, dass ein Knoten in seiner Lunge entdeckt worden sei. Dieser befinde sich in einem frühen Stadium. Weitere Details zum Zeitpunkt der Operation sind noch nicht bekannt. In Polen hat die Polizei nach einer Serie von Messerangriffen an Schulen landesweit 117 Personen festgenommen. Innerhalb weniger Tage kam es zu 3 Attacken. Ob ein Zusammenhang mit Hinweisen auf einen möglichen Anschlag auf Premierminister Tusk besteht, ist unklar. Die Behörden haben die Sicherheitsmaßnahmen verschärft. In der Schweiz bringen sich nach dem Verzicht von Ständerätin Esther Friedli weitere SVP-Politiker für die Nachfolge von Bundesrat Guy Parmelin in Stellung. Die Nationalräte Benjamin Giesendanner und Christian Imark schließen eine Kandidatur nicht aus. Auch der Schweizer Regierungsrat André Röksegger wird als möglicher Kandidat gehandelt. Die Innerschweiz hatte bisher noch nie einen SVP-Bundesrat. Die Findungskommission nimmt Vorschläge bis zum 23. Oktober entgegen. Und aus der Region. Auf der Autobahn A4 bei Risch im Kanton Zug ist am Sonntagmorgen eine Autofahrerin tödlich verunglückt. Die Frau wurde bei einem Selbstunfall aus dem Fahrzeug geschleudert. Die Unfallursache ist noch unklar. Die Autobahn musste vorübergehend gesperrt werden.
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2: Der Nachmittag bleibt bewölkt, aber weitgehend trocken. Die Regenwahrscheinlichkeit sinkt auf 10%. Und die Temperaturen erreichen noch bis zu 15 Grad. Am Abend kühlt es dann rasch ab. In der Nacht gehen die Werte runter auf etwa 6 Grad. Und morgen Montag? Nach Frühnebel wird es richtig schön. Viel Sonne, kaum Wolken und bis zu 15 Grad. Der goldene Oktober ist da.
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2: Auf der A2 Richtung Gotthard staut es sich neu zwischen Emmen Süd und dem Sonnenbergtunnel wegen eines Pannenfahrzeugs. Der rechte Fahrstreifen ist blockiert. Auf der Südseite zwischen Quinto und Airolo hat sich der Stau auf 6 Kilometer verlängert. Rechne mit bis zu einer Stunde Zeitverlust. Die Einfahrt Airolo bleibt gesperrt.
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3: Wir sorgen für die Musik in der nächsten Stunde. Schönes Wochenende.
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2: Die Houthi-Miliz droht nach dem Angriff auf den Flughafen in Riad mit weiteren Attacken auf Saudi-Arabien. Bei der Bombardierung am Samstag kamen mindestens 12 Menschen ums Leben, über 300 wurden verletzt. Es ist einer der schwersten Angriffe in der Geschichte Saudi-Arabiens. Die USA und Saudi-Arabien stehen nun vor der Frage, ob sie militärisch eingreifen sollen. Beide Optionen gelten als riskant. Im Golf von Oman hat das US-Militär derweil erneut ein Schiff nach dem Verlassen eines iranischen Hafens attackiert. Im Ukraine-Krieg stellt sich die Regierung in Kiew geschlossen hinter Präsident Zelensky, nachdem US-Präsident Trump einen Führungswechsel in der Ukraine gefordert hatte. Auch der deutsche Verteidigungsminister Wadepool bekräftigte seine Unterstützung für Zelensky. Trumps Vorstoß kommt wenige Tage nach dem umstrittenen Dieseldeal mit Russland, der international weiter für Kritik sorgt. Papst Leo XIV. Muss operiert werden. Beim Sonntagsgebet teilte das Oberhaupt der katholischen Kirche mit, dass ein Knoten in seiner Lunge entdeckt worden sei. Dieser befinde sich in einem frühen Stadium. Weitere Details zum Zeitpunkt der Operation sind noch nicht bekannt. In Polen hat die Polizei nach einer Serie von Messerangriffen an Schulen landesweit 117 Personen festgenommen. Innerhalb weniger Tage kam es zu 3 Attacken. Ob ein Zusammenhang mit Hinweisen auf einen möglichen Anschlag auf Premierminister Tusk besteht, ist unklar. Die Behörden haben die Sicherheitsmaßnahmen verschärft. In der Schweiz bringen sich nach dem Verzicht von Ständerätin Esther Friedli weitere SVP-Politiker für die Nachfolge von Bundesrat Guy Parmelin in Stellung. Die Nationalräte Benjamin Giesendanner und Christian Imark schließen eine Kandidatur nicht aus. Auch der Schweizer Regierungsrat André Rüegsegger wird als möglicher Kandidat gehandelt. Die Innerschweiz hatte bisher noch nie einen SVP-Bundesrat. Die Findungskommission nimmt Vorschläge bis zum 23. Oktober entgegen. Und aus der Region. Auf der Autobahn A4 bei Risch im Kanton Zug ist am Sonntagmorgen eine Autofahrerin tödlich verunglückt. Die Frau wurde bei einem Selbstunfall aus dem Fahrzeug geschleudert. Die Unfallursache ist noch unklar. Die Autobahn musste vorübergehend gesperrt werden.
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2: Der Nachmittag bleibt bewölkt, aber weitgehend trocken. Die Regenwahrscheinlichkeit sinkt auf 10%. Und die Temperaturen erreichen noch bis zu 15 Grad. Am Abend kühlt es dann rasch ab. In der Nacht gehen die Werte runter auf etwa 6 Grad. Und morgen Montag? Nach Frühnebel wird es richtig schön. Viel Sonne, kaum Wolken und bis zu 15 Grad. Der goldene Oktober ist da.
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2: Auf der A2 Richtung Gotthard staut es sich zwischen Quinto und Airolo weiterhin auf 5 Kilometern. Rechne mit bis zu 50 Minuten Zeitverlust. Die Einfahrt Airolo bleibt gesperrt. Die Staumeldungen auf der Nordseite haben sich aufgelöst. Sonst fließt der Verkehr in der Zentralschweiz ohne Probleme.
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5: Wir haben dir wieder die besten Songs zusammengestellt. Schön bist du mit uns an diesem Wochenende.
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2: Die Houthi-Miliz droht nach dem Angriff auf den Flughafen in Riad mit weiteren Attacken auf Saudi-Arabien. Bei der Bombardierung am Samstag kamen mindestens 12 Menschen ums Leben, über 300 wurden verletzt. Es ist einer der schwersten Angriffe in der Geschichte Saudi-Arabiens. Die USA und Saudi-Arabien stehen nun vor der Frage, ob sie militärisch eingreifen sollen. Beide Optionen gelten als riskant. Im Golf von Oman hat das US-Militär derweil erneut ein Schiff nach dem Verlassen eines iranischen Hafens attackiert. Im Ukraine-Krieg stellt sich die Regierung in Kiew geschlossen hinter Präsident Zelensky, nachdem US-Präsident Trump einen Führungswechsel in der Ukraine gefordert hatte. Auch der deutsche Verteidigungsminister Wadepool bekräftigte seine Unterstützung für Zelensky. Trumps Vorstoß kommt wenige Tage nach dem umstrittenen Dieseldeal mit Russland, der international weiter für Kritik sorgt. Papst Leo XIV. Muss operiert werden. Beim Sonntagsgebet teilte das Oberhaupt der katholischen Kirche mit, dass ein Knoten in seiner Lunge entdeckt worden sei. Dieser befinde sich in einem frühen Stadium. Weitere Details zum Zeitpunkt der Operation sind noch nicht bekannt. In Polen hat die Polizei nach einer Serie von Messerangriffen an Schulen landesweit 117 Personen festgenommen. Innerhalb weniger Tage kam es zu 3 Attacken. Ob ein Zusammenhang mit Hinweisen auf einen möglichen Anschlag auf Premierminister Tusk besteht, ist unklar. Die Behörden haben die Sicherheitsmaßnahmen verschärft. In der Schweiz bringen sich nach dem Verzicht von Ständerätin Esther Friedli weitere SVP-Politiker für die Nachfolge von Bundesrat Guy Parmela in Stellung. Die Nationalräte Benjamin Giesendanner und Christian Imark schließen eine Kandidatur nicht aus. Auch der Schweizer Regierungsrat André Röksegger wird als möglicher Kandidat gehandelt. Die Innerschweiz hatte bisher noch nie einen SVP-Bundesrat. Die Findungskommission nimmt Vorschläge bis zum 23. Oktober entgegen. Und aus der Region. Auf der Autobahn A4 bei Risch im Kanton Zug ist am Sonntagmorgen eine Autofahrerin tödlich verunglückt. Die Frau wurde bei einem Selbstunfall aus dem Fahrzeug geschleudert. Die Unfallursache ist noch unklar. Die Autobahn musste vorübergehend gesperrt werden.
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2: Der Nachmittag bleibt bewölkt, aber weitgehend trocken. Die Regenwahrscheinlichkeit sinkt auf 10%. Und die Temperaturen erreichen noch bis zu 15 Grad. Am Abend kühlt es dann rasch ab. In der Nacht gehen die Werte runter auf etwa 6 Grad. Und morgen Montag? Nach Frühnebel wird es richtig schön. Viel Sonne, kaum Wolken und bis zu 15 Grad. Der goldene Oktober ist da.
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2: Auf der A2 Richtung Gotthard staut es sich zwischen Quinto und Airolo weiterhin auf 5 Kilometern. Die Einfahrt Airolo bleibt gesperrt. Rechne mit bis zu 50 Minuten Zeitverlust. Neu gibt es stockenden Verkehr auf der A3 bei Urdorf Nord Richtung Basel. Sonst fließt der Verkehr in der Zentralschweiz ohne größere Probleme.
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2: Im Ukraine-Krieg gibt es eine überraschende Entwicklung. US-Präsident Donald Trump hat eine sofortige Energiewaffenruhe zwischen Russland und der Ukraine verkündet. Beide Seiten sollen Angriffe auf Energieanlagen einstellen. Der ukrainische Präsident Zelensky reagierte überrascht auf die Ankündigung und stellte Bedingungen. Unter anderem fordert er eine umfassende Waffenruhe als Voraussetzung für mögliche Neuwahlen in der Ukraine. Trumps Vorstoß kommt nach dem umstrittenen Dieseldeal mit Russland, der international weiter für heftige Kritik sorgt. Nach dem Angriff der Houthi-Miliz auf den Flughafen in Riad mit 12 Toten und über 300 Verletzten hat Saudi-Arabien offenbar zurückgeschlagen. Der Flughafen der jemenitischen Hauptstadt Sana'a soll getroffen worden sein. Zudem wurde in der Straße von Hormus erneut ein Tanker angegriffen. Der Angriff auf Riad gilt als einer der schwersten in der Geschichte Saudi-Arabiens. Das Königreich steht unter wachsendem Druck, militärisch stärker zu reagieren. In Polen wurde ein Verdächtiger festgenommen, der einen Anschlag auf Premierminister Donald Tusk geplant haben soll. Auch Informationen über einen möglichen Gewaltakt gegen den Verteidigungsminister sind an die Behörden gelangt. Das Land ist nach einer Serie von Messerangriffen an Schulen mit 117 Festnahmen bereits in erhöhter Alarmbereitschaft. Papst Leo XIV. Muss sich einer Operation unterziehen. Wie er beim Sonntagsgebet bekannt gab, wurde ein Knoten in seiner Lunge entdeckt. Dieser befinde sich in einem frühen Stadium. Ein Termin für den Eingriff steht noch nicht fest. In der Schweiz ist das Rennen um die Nachfolge von Bundesrat Guy Parmeler nach dem Verzicht von Esther Friedli offener denn je. Die Nationalräte Benjamin Giesendanner und Christian Imark schließen eine Kandidatur nicht aus. Auch der Aargauer Regierungsrat Jean-Pierre Galatti erwägt eine Bewerbung. Die Findungskommission nimmt Vorschläge bis zum 23. Oktober entgegen. Und aus der Region. Auf der Autobahn A4 bei Risch im Kanton Zug ist am Sonntagmorgen eine Autofahrerin bei einem Selbstunfall tödlich verunglückt. Die Frau wurde aus dem Fahrzeug geschleudert und starb noch an der Unfallstelle. Die Unfallursache ist unklar. Die Autobahn musste vorübergehend gesperrt werden.
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2: Heute Abend ziehen die Wolken weiter zu, es bleibt aber trocken. Die Temperaturen sinken rasch. Bis Mitternacht auf rund 11 Grad, in der zweiten Nachthälfte dann runter auf etwa 7 Grad. Stellenweise kann sich Nebel bilden. Und morgen Montag? Nach etwas Frühnebel löst sich die Bewölkung auf und es wird ein richtig schöner Herbsttag. Ab dem späten Vormittag scheint die Sonne bei bis zu 16 Grad. Perfektes Wetter für einen Spaziergang am See. Und die Aussichten? Der Dienstag bringt einen Mix aus Sonne und Wolken. Vereinzelt kann etwas Regen fallen. Die Temperaturen steigen auf 17 Grad. Ab Mittwoch wird es dann nochmals wärmer mit bis zu 19 Grad. Der goldene Oktober macht seinem Namen alle Ehre.
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2: Auf der A2 Richtung Gotthard staut es sich zwischen Quinto und Airolo weiterhin auf 4 Kilometern. Die Einfahrt Airolo bleibt gesperrt. Rechne mit bis zu 40 Minuten Zeitverlust. Der stockende Verkehr auf der A1 beim Gubristunnel hat sich inzwischen ebenfalls aufgebaut. Sonst fließt der Verkehr in der Zentralschweiz ohne größere Probleme.
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2: Im Ukraine-Krieg gibt es eine überraschende Entwicklung. US-Präsident Donald Trump hat eine sofortige Energiewaffenruhe zwischen Russland und der Ukraine verkündet. Beide Seiten sollen Angriffe auf Energieanlagen einstellen. Der ukrainische Präsident Zelensky reagierte überrascht auf die Ankündigung und stellte Bedingungen. Unter anderem fordert er eine umfassende Waffenruhe als Voraussetzung für mögliche Neuwahlen in der Ukraine. Trumps Vorstoß kommt nach dem umstrittenen Dieseldeal mit Russland, der international weiter für heftige Kritik sorgt. Nach dem Angriff der Houthi-Miliz auf den Flughafen in Riad mit 12 Toten und über 300 Verletzten hat Saudi-Arabien offenbar zurückgeschlagen. Der Flughafen der jemenitischen Hauptstadt Sana'a soll getroffen worden sein. Zudem wurde in der Straße von Hormus erneut ein Tanker angegriffen. Der Angriff auf Riad gilt als einer der schwersten in der Geschichte Saudi-Arabiens. Das Königreich steht unter wachsendem Druck, militärisch stärker zu reagieren. In Polen wurde ein Verdächtiger festgenommen, der einen Anschlag auf Premierminister Donald Tusk geplant haben soll. Auch Informationen über einen möglichen Gewaltakt gegen den Verteidigungsminister sind an die Behörden gelangt. Das Land ist nach einer Serie von Messerangriffen an Schulen mit 117 Festnahmen bereits in erhöhter Alarmbereitschaft. Papst Leo XIV. Muss sich einer Operation unterziehen. Wie er beim Sonntagsgebet bekannt gab, wurde ein Knoten in seiner Lunge entdeckt. Dieser befinde sich in einem frühen Stadium. Ein Termin für den Eingriff steht noch nicht fest. In der Schweiz ist das Rennen um die Nachfolge von Bundesrat Guy Parmeler nach dem Verzicht von Esther Friedli offener denn je. Die Nationalräte Benjamin Giesendanner und Christian Imark schließen eine Kandidatur nicht aus. Auch der Aargauer Regierungsrat Jean-Pierre Galatti erwägt eine Bewerbung. Die Findungskommission nimmt Vorschläge bis zum 23. Oktober entgegen. Und aus der Region. Auf der Autobahn A4 bei Risch im Kanton Zug ist am Sonntagmorgen eine Autofahrerin bei einem Selbstunfall tödlich verunglückt. Die Frau wurde aus dem Fahrzeug geschleudert und starb noch an der Unfallstelle. Die Unfallursache ist unklar. Die Autobahn musste vorübergehend gesperrt werden.
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2: Heute Abend ziehen die Wolken weiter zu, es bleibt aber trocken. Die Temperaturen sinken rasch. Bis Mitternacht auf rund 11 Grad, in der zweiten Nachthälfte dann runter auf etwa 7 Grad. Stellenweise kann sich Nebel bilden. Und morgen Montag? Nach etwas Frühnebel löst sich die Bewölkung auf und es wird ein richtig schöner Herbsttag. Ab dem späten Vormittag scheint die Sonne bei bis zu 16 Grad. Perfektes Wetter für einen Spaziergang am See. Und die Aussichten? Der Dienstag bringt einen Mix aus Sonne und Wolken. Vereinzelt kann etwas Regen fallen. Die Temperaturen steigen auf 17 Grad. Ab Mittwoch wird es dann nochmals wärmer mit bis zu 19 Grad. Der goldene Oktober macht seinem Namen alle Ehre.
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2: Der Stau auf der A2 Richtung Gotthard hat sich auf 2 Kilometer verkürzt. Rechne aber noch mit rund 20 Minuten Zeitverlust zwischen Quinto und Airolo. Auf der A4 stockt es neu zwischen dem Flühlertunnel und Sisikon Richtung Brunnen. Im Raum Zürich gibt es mehrere Überlastungen. In der übrigen Zentralschweiz fließt der Verkehr ohne Probleme.
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2: Im Ukraine-Krieg gibt es eine überraschende Entwicklung. US-Präsident Donald Trump hat eine sofortige Energiewaffenruhe zwischen Russland und der Ukraine verkündet. Beide Seiten sollen Angriffe auf Energieanlagen einstellen. Der ukrainische Präsident Zelensky reagierte überrascht auf die Ankündigung und stellte Bedingungen. Unter anderem fordert er eine umfassende Waffenruhe als Voraussetzung für mögliche Neuwahlen in der Ukraine. Trumps Vorstoß kommt nach dem umstrittenen Dieseldeal mit Russland, der international weiter für heftige Kritik sorgt. Nach dem Angriff der Houthi-Miliz auf den Flughafen in Riad mit 12 Toten und über 300 Verletzten hat Saudi-Arabien offenbar zurückgeschlagen. Der Flughafen der jemenitischen Hauptstadt Sana'a soll getroffen worden sein. Zudem wurde in der Straße von Hormus erneut ein Tanker angegriffen. Der Angriff auf Riad gilt als einer der schwersten in der Geschichte Saudi-Arabiens. Das Königreich steht unter wachsendem Druck, militärisch stärker zu reagieren. In Polen wurde ein Verdächtiger festgenommen, der einen Anschlag auf Premierminister Donald Tusk geplant haben soll. Auch Informationen über einen möglichen Gewaltakt gegen den Verteidigungsminister sind an die Behörden gelangt. Das Land ist nach einer Serie von Messerangriffen an Schulen mit 117 Festnahmen bereits in erhöhter Alarmbereitschaft. Papst Leo XIV. Muss sich einer Operation unterziehen. Wie er beim Sonntagsgebet bekannt gab, wurde ein Knoten in seiner Lunge entdeckt. Dieser befinde sich in einem frühen Stadium. Ein Termin für den Eingriff steht noch nicht fest. In der Schweiz ist das Rennen um die Nachfolge von Bundesrat Guy Parmeler nach dem Verzicht von Esther Friedli offener denn je. Die Nationalräte Benjamin Giesendanner und Christian Imark schließen eine Kandidatur nicht aus. Auch der Aargauer Regierungsrat Jean-Pierre Galatti erwägt eine Bewerbung. Die Findungskommission nimmt Vorschläge bis zum 23. Oktober entgegen. Und aus der Region. Auf der Autobahn A4 bei Risch im Kanton Zug ist am Sonntagmorgen eine Autofahrerin bei einem Selbstunfall tödlich verunglückt. Die Frau wurde aus dem Fahrzeug geschleudert und starb noch an der Unfallstelle. Die Unfallursache ist unklar. Die Autobahn musste vorübergehend gesperrt werden.
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2: Heute Abend ziehen die Wolken weiter zu, es bleibt aber trocken. Die Temperaturen sinken rasch. Bis Mitternacht auf rund 11 Grad, in der zweiten Nachthälfte dann runter auf etwa 7 Grad. Stellenweise kann sich Nebel bilden. Und morgen Montag? Nach etwas Frühnebel löst sich die Bewölkung auf und es wird ein richtig schöner Herbsttag. Ab dem späten Vormittag scheint die Sonne bei bis zu 16 Grad. Perfektes Wetter für einen Spaziergang am See. Und die Aussichten? Der Dienstag bringt einen Mix aus Sonne und Wolken. Vereinzelt kann etwas Regen fallen. Die Temperaturen steigen auf 17 Grad. Ab Mittwoch wird es dann nochmals wärmer mit bis zu 19 Grad. Der goldene Oktober macht seinem Namen alle Ehre.
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2: Der Stau auf der A2 Richtung Gotthard hat sich weiter verkürzt. Zwischen Quinto und Airolo sind es noch rund 2 Kilometer. Rechne mit etwa 20 Minuten Zeitverlust. Die Einfahrt Airolo bleibt gesperrt. Der Pragelpass ist auch heute für den gesamten Verkehr geschlossen. Sonst fließt der Verkehr in der Zentralschweiz ohne Probleme.
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2: Nach dem Angriff der Houthi-Miliz auf den Flughafen in Riad hat Saudi-Arabien offenbar zurückgeschlagen und den Flughafen der jemenitischen Hauptstadt Sana'a bombardiert. In der Straße von Hormus wurde zudem erneut ein Tanker angegriffen. Die Houthi-Rebellen haben sich inzwischen offiziell zum Anschlag auf Riad bekannt, bei dem 12 Menschen starben und über 300 verletzt wurden. Israel drohte unterdessen dem Hamas-Anführer Al-Hajja mit dem Tod. Die Lage im Nahen Osten bleibt äußerst angespannt. Im Ukraine-Krieg hat US-Präsident Trump einen sofortigen Stopp von Angriffen auf Energieanlagen verkündet. Russland und die Ukraine sollen demnach gegenseitig keine Energieinfrastruktur mehr angreifen. Der ukrainische Präsident Selenskyj reagierte überrascht und fordert eine umfassende Waffenruhe, auch als Voraussetzung für mögliche Neuwahlen. Europäische Verbündete stellten sich erneut hinter Selenskyj, nachdem Trump zuvor einen Führungswechsel in Kiew ins Spiel gebracht hatte. Die Financial Times berichtet zudem, Trump drohe mit einem Stopp von US-Waffenlieferungen an die Ukraine. In Bern haben am Sonntag rund 1000 Personen an einer unbewilligten Demonstration teilgenommen. Die Kundgebung fand fast genau ein Jahr nach der Eskalation einer Gaza-Kundgebung in Bern statt. Details zu möglichen Zwischenfällen sind noch nicht bekannt. In der Schweiz ist das Rennen um die Nachfolge von Bundesrat Guy Parmelin nach dem Verzicht von Esther Friedli weiter offen. Die Nationalräte Benjamin Giesendanner und Christian Imark schließen eine Kandidatur nicht aus. Auch der Aargauer Regierungsrat Jean-Pierre Galatti wird als möglicher Kandidat gehandelt. Die Findungskommission nimmt Vorschläge bis zum 23. Oktober entgegen. In Zürich ist in der Nacht auf Sonntag die Auflösung einer illegalen Party beim Hartplatz eskaliert. Vermummte griffen die Polizei mit Feuerwerkskörpern, Pflastersteinen und Flaschen an. Rund 2 Dutzend Container gingen in Flammen auf. Mindestens ein Polizist wurde verletzt, mehrere Fahrzeuge schwer beschädigt. Politikerinnen und Politiker verurteilten die Krawalle.
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2: Heute Abend ziehen die Wolken weiter zu, es bleibt aber trocken. Die Temperaturen sinken rasch. Bis Mitternacht auf rund 11 Grad, in der zweiten Nachthälfte dann runter auf etwa 7 Grad. Stellenweise kann sich Nebel bilden. Und morgen Montag? Nach etwas Frühnebel löst sich die Bewölkung auf und es wird ein richtig schöner Herbsttag. Ab dem späten Vormittag scheint die Sonne bei bis zu 16 Grad. Perfektes Wetter für einen Spaziergang am See. Und die Aussichten? Der Dienstag bringt einen Mix aus Sonne und Wolken. Vereinzelt kann etwas Regen fallen. Die Temperaturen steigen auf 17 Grad. Ab Mittwoch wird es dann nochmals wärmer mit bis zu 19 Grad. Der goldene Oktober macht seinem Namen alle Ehre.
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2: Der Stau auf der A2 Richtung Gotthard zwischen Quinto und Airolo hat sich wieder auf 4 Kilometer aufgebaut. Rechne mit bis zu 40 Minuten Zeitverlust. Die Einfahrt Airolo bleibt gesperrt. Neu ist auch die Einfahrt Hergiswil Richtung Luzern, wegen einer Nachtbaustelle bis Dienstagmorgen dicht. Sonst fließt der Verkehr in der Zentralschweiz ohne Probleme.
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2: Nach dem Angriff der Houthi-Miliz auf den Flughafen in Riad hat Saudi-Arabien offenbar zurückgeschlagen und den Flughafen der jemenitischen Hauptstadt Sana'a bombardiert. In der Straße von Hormus wurde zudem erneut ein Tanker angegriffen. Die Houthi-Rebellen haben sich inzwischen offiziell zum Anschlag auf Riad bekannt, bei dem 12 Menschen starben und über 300 verletzt wurden. Israel drohte unterdessen dem Hamas-Anführer Al-Hajja mit dem Tod. Die Lage im Nahen Osten bleibt äußerst angespannt. Im Ukraine-Krieg hat US-Präsident Trump einen sofortigen Stopp von Angriffen auf Energieanlagen verkündet. Russland und die Ukraine sollen demnach gegenseitig keine Energieinfrastruktur mehr angreifen. Der ukrainische Präsident Selenskyj reagierte überrascht und fordert eine umfassende Waffenruhe, auch als Voraussetzung für mögliche Neuwahlen. Europäische Verbündete stellten sich erneut hinter Selenskyj, nachdem Trump zuvor einen Führungswechsel in Kiew ins Spiel gebracht hatte. Die Financial Times berichtet zudem, Trump drohe mit einem Stopp von US-Waffenlieferungen an die Ukraine. In Bern haben am Sonntag rund 1000 Personen an einer unbewilligten Demonstration teilgenommen. Die Kundgebung fand fast genau ein Jahr nach der Eskalation einer Gaza-Kundgebung in Bern statt. Details zu möglichen Zwischenfällen sind noch nicht bekannt. In der Schweiz ist das Rennen um die Nachfolge von Bundesrat Guy Parmelin nach dem Verzicht von Esther Friedli weiter offen. Die Nationalräte Benjamin Giesendanner und Christian Imark schließen eine Kandidatur nicht aus. Auch der Aargauer Regierungsrat Jean-Pierre Galatti wird als möglicher Kandidat gehandelt. Die Findungskommission nimmt Vorschläge bis zum 23. Oktober entgegen. In Zürich ist in der Nacht auf Sonntag die Auflösung einer illegalen Party beim Hartplatz eskaliert. Vermummte griffen die Polizei mit Feuerwerkskörpern, Pflastersteinen und Flaschen an. Rund 2 Dutzend Container gingen in Flammen auf. Mindestens ein Polizist wurde verletzt, mehrere Fahrzeuge schwer beschädigt. Politikerinnen und Politiker verurteilten die Krawalle.
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2: Heute Abend ziehen die Wolken weiter zu, es bleibt aber trocken. Die Temperaturen sinken rasch. Bis Mitternacht auf rund 11 Grad, in der zweiten Nachthälfte dann runter auf etwa 7 Grad. Stellenweise kann sich Nebel bilden. Und morgen Montag? Nach etwas Frühnebel löst sich die Bewölkung auf und es wird ein richtig schöner Herbsttag. Ab dem späten Vormittag scheint die Sonne bei bis zu 16 Grad. Perfektes Wetter für einen Spaziergang am See. Und die Aussichten? Der Dienstag bringt einen Mix aus Sonne und Wolken. Vereinzelt kann etwas Regen fallen. Die Temperaturen steigen auf 17 Grad. Ab Mittwoch wird es dann nochmals wärmer mit bis zu 19 Grad. Der goldene Oktober macht seinem Namen alle Ehre.
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2: Der Stau auf der A2 Richtung Gotthard zwischen Quinto und Airolo hat sich auf 3 Kilometer verkürzt, rechne aber noch mit bis zu 30 Minuten Zeitverlust. Die Einfahrt Airolo bleibt gesperrt. Neu ist der Gotthardtunnel in beiden Richtungen gesperrt, wegen eines Pannenfahrzeugs. Die Nachtbaustelle bei Hergiswil dauert an. Sonst fließt der Verkehr ohne Probleme.
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2: Nach dem Angriff der Houthi-Miliz auf den Flughafen in Riad hat Saudi-Arabien offenbar zurückgeschlagen und den Flughafen der jemenitischen Hauptstadt Sana'a bombardiert. In der Straße von Hormus wurde zudem erneut ein Tanker angegriffen. Die Houthi-Rebellen haben sich inzwischen offiziell zum Anschlag auf Riad bekannt, bei dem 12 Menschen starben und über 300 verletzt wurden. Israel drohte unterdessen dem Hamas-Anführer Al-Hajja mit dem Tod. Die Lage im Nahen Osten bleibt äußerst angespannt. Im Ukraine-Krieg hat US-Präsident Trump einen sofortigen Stopp von Angriffen auf Energieanlagen verkündet. Russland und die Ukraine sollen demnach gegenseitig keine Energieinfrastruktur mehr angreifen. Der ukrainische Präsident Selenskyj reagierte überrascht und fordert eine umfassende Waffenruhe, auch als Voraussetzung für mögliche Neuwahlen. Europäische Verbündete stellten sich erneut hinter Selenskyj, nachdem Trump zuvor einen Führungswechsel in Kiew ins Spiel gebracht hatte. Die Financial Times berichtet zudem, Trump drohe mit einem Stopp von US-Waffenlieferungen an die Ukraine. In Bern haben am Sonntag rund 1000 Personen an einer unbewilligten Demonstration teilgenommen. Die Kundgebung fand fast genau ein Jahr nach der Eskalation einer Gaza-Kundgebung in Bern statt. Details zu möglichen Zwischenfällen sind noch nicht bekannt. In der Schweiz ist das Rennen um die Nachfolge von Bundesrat Guy Parmelin nach dem Verzicht von Esther Friedli weiter offen. Die Nationalräte Benjamin Giesendanner und Christian Imark schließen eine Kandidatur nicht aus. Auch der Aargauer Regierungsrat Jean-Pierre Galatti wird als möglicher Kandidat gehandelt. Die Findungskommission nimmt Vorschläge bis zum 23. Oktober entgegen. In Zürich ist in der Nacht auf Sonntag die Auflösung einer illegalen Party beim Hartplatz eskaliert. Vermummte griffen die Polizei mit Feuerwerkskörpern, Pflastersteinen und Flaschen an. Rund 2 Dutzend Container gingen in Flammen auf. Mindestens ein Polizist wurde verletzt, mehrere Fahrzeuge schwer beschädigt. Politikerinnen und Politiker verurteilten die Krawalle.
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2: Heute Abend ziehen die Wolken weiter zu, es bleibt aber trocken. Die Temperaturen sinken rasch. Bis Mitternacht auf rund 11 Grad, in der zweiten Nachthälfte dann runter auf etwa 7 Grad. Stellenweise kann sich Nebel bilden. Und morgen Montag? Nach etwas Frühnebel löst sich die Bewölkung auf und es wird ein richtig schöner Herbsttag. Ab dem späten Vormittag scheint die Sonne bei bis zu 16 Grad. Perfektes Wetter für einen Spaziergang am See. Und die Aussichten? Der Dienstag bringt einen Mix aus Sonne und Wolken. Vereinzelt kann etwas Regen fallen. Die Temperaturen steigen auf 17 Grad. Ab Mittwoch wird es dann nochmals wärmer mit bis zu 19 Grad. Der goldene Oktober macht seinem Namen alle Ehre.
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2: Die Nachtbaustelle auf der A2 bei Hergiswil. Mit gesperrter Einfahrt Richtung Luzern dauert noch bis Dienstagmorgen an. Der Stau am Gotthard hat sich aufgelöst. Der Pragelpass bleibt am Wochenende gesperrt. Sonst fließt der Verkehr in der Zentralschweiz ohne Probleme.
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2: Die Lage im Nahen Osten spitzt sich weiter zu. Nach dem Angriff der Houthi-Miliz auf den Flughafen in Riad mit 12 Toten und über 300 Verletzten hat Saudi-Arabien den Flughafen der jemenitischen Hauptstadt Sanaa bombardiert. Am Abend griffen die Houthi erneut saudische Flughäfen mit Raketen an. Auch der Flughafen von Dammam wurde getroffen. In der Straße von Hormus wurde zudem ein weiterer Tanker angegriffen. Israel drohte dem Hamas-Anführer Al-Hajja mit dem Tod. Beobachter sprechen von einer der gefährlichsten Eskalationen in der Region seit Jahren. Im Ukraine-Krieg sorgt US-Präsident Trump weiter für Unruhe. Nach dem umstrittenen Dieseldeal mit Russland hat er nun einen sofortigen Stopp von Angriffen auf Energieanlagen verkündet. Russland und die Ukraine sollen gegenseitig keine Energieinfrastruktur mehr attackieren. Die Financial Times berichtet zudem, Trump drohe mit einem Stopp von US-Waffenlieferungen an die Ukraine. Der ukrainische Präsident Zelensky fordert eine umfassende Waffenruhe. Europäische Verbündete stellten sich erneut hinter ihn. An Moskaus Flughäfen wurde am Abend Drohnenalarm ausgelöst und der Flugbetrieb vorübergehend eingestellt. In Polen wurde ein Mann festgenommen, der einen Anschlag auf Premierminister Donald Tusk geplant haben soll. Auch Hinweise auf einen möglichen Gewaltakt gegen den Verteidigungsminister liegen den Behörden vor. Das Land ist nach einer Serie von Messerangriffen an Schulen mit 117 Festnahmen bereits in erhöhter Alarmbereitschaft. Papst Leo XIV. Muss sich einer Lungenoperation unterziehen. Ein Knoten sei in einem frühen Stadium entdeckt worden, gab er beim Sonntagsgebet bekannt. Ein Termin für den Eingriff steht noch nicht fest. In der Schweiz ist das Rennen um die Nachfolge von Bundesrat Guy Parmelin weiter offen. Nach dem Verzicht von Ständerätin Esther Friedli schließen die Nationalräte Benjamin Gietzendanner und Christian Imark eine Kandidatur nicht aus. Auch der Aargauer Regierungsrat Jean-Pierre Galatti wird gehandelt. Die Findungskommission nimmt Vorschläge bis zum 23. Oktober entgegen. Und aus der Region. Auf der Autobahn A4 bei Risch im Kanton Zug ist am Sonntagmorgen eine Autofahrerin bei einem Selbstunfall tödlich verunglückt. Die Frau wurde aus dem Fahrzeug geschleudert und starb an der Unfallstelle. Die Unfallursache ist noch unklar.
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2: Heute Abend ziehen die Wolken weiter zu, es bleibt aber trocken. Die Temperaturen sinken rasch. Bis Mitternacht auf rund 11 Grad, in der zweiten Nachthälfte dann runter auf etwa 7 Grad. Stellenweise kann sich Nebel bilden. Und morgen Montag? Nach etwas Frühnebel löst sich die Bewölkung auf und es wird ein richtig schöner Herbsttag. Ab dem späten Vormittag scheint die Sonne bei bis zu 16 Grad. Perfektes Wetter für einen Spaziergang am See. Und die Aussichten? Der Dienstag bringt einen Mix aus Sonne und Wolken. Vereinzelt kann etwas Regen fallen. Die Temperaturen steigen auf 17 Grad. Ab Mittwoch wird es dann nochmals wärmer mit bis zu 19 Grad. Der goldene Oktober macht seinem Namen alle Ehre.
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2: Neu ist auf der A14 zwischen Buchrain und Gisikon rot in beiden Richtungen Vorsicht geboten. Es sind Tiere auf der Fahrbahn. Die Nachbaustelle auf der A2 bei Hergiswil dauert noch bis Dienstagmorgen an. Sonst fließt der Verkehr in der Zentralschweiz ohne Probleme.
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5: Wir haben dir wieder die besten Songs zusammengestellt. Schön bist du mit uns an diesem Montag.
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2: Die Lage im Nahen Osten spitzt sich weiter zu. Nach dem Angriff der Houthi-Miliz auf den Flughafen in Riad mit 12 Toten und über 300 Verletzten hat Saudi-Arabien den Flughafen der jemenitischen Hauptstadt Sanaa bombardiert. Am Abend griffen die Houthi erneut saudische Flughäfen mit Raketen an. Auch der Flughafen von Dammam wurde getroffen. In der Straße von Hormus wurde zudem ein weiterer Tanker angegriffen. Israel drohte dem Hamas-Anführer Al-Hajja mit dem Tod. Beobachter sprechen von einer der gefährlichsten Eskalationen in der Region seit Jahren. Im Ukraine-Krieg sorgt US-Präsident Trump weiter für Unruhe. Nach dem umstrittenen Dieseldeal mit Russland hat er nun einen sofortigen Stopp von Angriffen auf Energieanlagen verkündet. Russland und die Ukraine sollen gegenseitig keine Energieinfrastruktur mehr attackieren. Die Financial Times berichtet zudem, Trump drohe mit einem Stopp von US-Waffenlieferungen an die Ukraine. Der ukrainische Präsident Zelensky fordert eine umfassende Waffenruhe. Europäische Verbündete stellten sich erneut hinter ihn. An Moskaus Flughäfen wurde am Abend Drohnenalarm ausgelöst und der Flugbetrieb vorübergehend eingestellt. In Polen wurde ein Mann festgenommen, der einen Anschlag auf Premierminister Donald Tusk geplant haben soll. Auch Hinweise auf einen möglichen Gewaltakt gegen den Verteidigungsminister liegen den Behörden vor. Das Land ist nach einer Serie von Messerangriffen an Schulen mit 117 Festnahmen bereits in erhöhter Alarmbereitschaft. Papst Leo XIV. Muss sich einer Lungenoperation unterziehen. Ein Knoten sei in einem frühen Stadium entdeckt worden, gab er beim Sonntagsgebet bekannt. Ein Termin für den Eingriff steht noch nicht fest. In der Schweiz ist das Rennen um die Nachfolge von Bundesrat Guy Parmelin weiter offen. Nach dem Verzicht von Ständerätin Esther Friedli schließen die Nationalräte Benjamin Gietzendanner und Christian Imark eine Kandidatur nicht aus. Auch der Aargauer Regierungsrat Jean-Pierre Galatti wird gehandelt. Die Findungskommission nimmt Vorschläge bis zum 23. Oktober entgegen. Und aus der Region. Auf der Autobahn A4 bei Risch im Kanton Zug ist am Sonntagmorgen eine Autofahrerin bei einem Selbstunfall tödlich verunglückt. Die Frau wurde aus dem Fahrzeug geschleudert und starb an der Unfallstelle. Die Unfallursache ist noch unklar.
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2: Heute Abend ziehen die Wolken weiter zu, es bleibt aber trocken. Die Temperaturen sinken rasch. Bis Mitternacht auf rund 11 Grad, in der zweiten Nachthälfte dann runter auf etwa 7 Grad. Stellenweise kann sich Nebel bilden. Und morgen Montag? Nach etwas Frühnebel löst sich die Bewölkung auf und es wird ein richtig schöner Herbsttag. Ab dem späten Vormittag scheint die Sonne bei bis zu 16 Grad. Perfektes Wetter für einen Spaziergang am See. Und die Aussichten? Der Dienstag bringt einen Mix aus Sonne und Wolken. Vereinzelt kann etwas Regen fallen. Die Temperaturen steigen auf 17 Grad. Ab Mittwoch wird es dann nochmals wärmer mit bis zu 19 Grad. Der goldene Oktober macht seinem Namen alle Ehre.
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2: Die Tiere auf der A14 bei Buchrain sind kein Thema mehr. Die Nachtbaustelle auf der A2 bei Hergiswil mit gesperrter Einfahrt Richtung Luzern dauert noch bis 5 Uhr morgens. Sonst fließt der Verkehr in der Zentralschweiz ohne Probleme.
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4: 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Schön hast du eingeschaltet.
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3: Die Lage im Nahen Osten spitzt sich weiter zu. Nach dem Angriff der Houthi-Miliz auf den Flughafen in Riad mit 12 Toten und über 300 Verletzten hat Saudi-Arabien den Flughafen der jemenitischen Hauptstadt Sanaa bombardiert. Am Abend griffen die Houthi erneut saudische Flughäfen mit Raketen an, auch der Flughafen von Dammam wurde getroffen. In der Straße von Hormus wurde zudem ein weiterer Tanker angegriffen. Israel drohte dem Hamas-Anführer Al-Hajja mit dem Tod. Beobachter sprechen von einer der gefährlichsten Eskalationen in der Region seit Jahren. Im Ukraine-Krieg sorgt US-Präsident Trump weiter für Unruhe. Nach dem umstrittenen Dieseldeal mit Russland hat er nun einen sofortigen Stopp von Angriffen auf Energieanlagen verkündet. Russland und die Ukraine sollen gegenseitig keine Energieinfrastruktur mehr attackieren. Die Financial Times berichtet zudem, Trump drohe mit einem Stopp von US-Waffenlieferungen an die Ukraine. Der ukrainische Präsident Zelensky fordert eine umfassende Waffenruhe. Europäische Verbündete stellten sich erneut hinter ihn. An Moskaus Flughäfen wurde am Abend Drohnenalarm ausgelöst und der Flugbetrieb vorübergehend eingestellt. In Polen wurde ein Mann festgenommen, der einen Anschlag auf Premierminister Donald Tusk geplant haben soll. Auch Hinweise auf einen möglichen Gewaltakt gegen den Verteidigungsminister liegen den Behörden vor. Das Land ist nach einer Serie von Messerangriffen an Schulen mit 117 Festnahmen bereits in erhöhter Alarmbereitschaft. Papst Leo XIV. Muss sich einer Lungenoperation unterziehen. Ein Knoten sei in einem frühen Stadium entdeckt worden, gab er beim Sonntagsgebet bekannt. Ein Termin für den Eingriff steht noch nicht fest. In der Schweiz ist das Rennen um die Nachfolge von Bundesrat Guy Parmelin weiter offen. Nach dem Verzicht von Ständerätin Esther Friedli schließen die Nationalräte Benjamin Gietzendanner und Christian Imark eine Kandidatur nicht aus. Auch der Aargauer Regierungsrat Jean-Pierre Galatti wird gehandelt. Die Findungskommission nimmt Vorschläge bis zum 23. Oktober entgegen. Und aus der Region. Auf der Autobahn A4 bei Risch im Kanton Zug ist am Sonntagmorgen eine Autofahrerin bei einem Selbstunfall tödlich verunglückt. Die Frau wurde aus dem Fahrzeug geschleudert und starb an der Unfallstelle. Die Unfallursache ist noch unklar.
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3: Heute Abend ziehen die Wolken weiter zu, es bleibt aber trocken. Die Temperaturen sinken rasch. Bis Mitternacht auf rund 11 Grad, in der zweiten Nachthälfte dann runter auf etwa 7 Grad. Stellenweise kann sich Nebel bilden. Und morgen Montag? Nach etwas Frühnebel löst sich die Bewölkung auf und es wird ein richtig schöner Herbsttag. Ab dem späten Vormittag scheint die Sonne bei bis zu 16 Grad. Perfektes Wetter für einen Spaziergang am See. Und die Aussichten? Der Dienstag bringt einen Mix aus Sonne und Wolken. Vereinzelt kann etwas Regen fallen. Die Temperaturen steigen auf 17 Grad. Ab Mittwoch wird es dann nochmals wärmer mit bis zu 19 Grad. Der goldene Oktober macht seinem Namen alle Ehre.
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3: Die Nachtbaustelle auf der A2 bei Hergiswil ist beendet. Zwischen Schüpfheim und Sörenberg ist